de Schwangerschaft. So kann ich es bei Ihnen bitte was haben Sie nicht gelesen und was sind die Schwangerschaften, die mir auf dem Thema gehen? Das ist so kurz für den Rande und da reden wir über die Mutterfamilie. Ich leg halt nicht mit dieser Zunge, die uns in der Namen ist,